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0: angekommen sind, vielleicht unfreiwillig, müssen da zusammen durch. Doja Cat ist das mit Paint the Town Red. Hast du was Schönes geträumt? Kannst du dich dran erinnern? Kommt das so langsam? Manchmal dröselt sich das ja so auf, dass man so denkt, ah, stimmt, da war was. Manchmal fällt einem der Traum auch so im Laufe des Tages ein, weil irgendjemand sagt, keine Ahnung, Blumenstrauß, und man macht, stimmt, ich habe ja davon geträumt. Passend dazu, wir checken gleich Axwell & Grosso mit Dreamer. Vorher die News und deswegen erstmal einen guten Start in diesem Montagmorgen für dich.
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4: Ich bin Sarah. Ein mysteriöser Instagram-Aufruf von den Rappern Capital Bra und Samra hat in Berlin-Kreuzberg rund 1100 Fans angelockt. Die Musiker haben da als Promo fürs neue Album T-Shirts und Cappies in die Menge geworfen. Es kam laut Polizei zu einem Gerangel, eine Person wurde verletzt. Genau heute vor 10 Jahren erschütterte ein Erdbeben die mittelitalienische Gemeinde Amatrice. Heute Nacht gab es deswegen dort eine Schweigeminute und dann hat eine Glocke laut Nachrichtenagentur ANSA für jeden Toten in Amatrice einmal geschlagen, insgesamt 239 Mal. Der Wiederaufbau geht nur schleppend voran. Noch nicht einmal 40% der beschädigten Gebäude sind laut offiziellen Angaben wieder aufgebaut. In Kassel-Bettenhausen werden Waschbären ab sofort mit KI-Kameras gezählt. Geplant war eigentlich, die Tiere zu sterilisieren, das muss aus rechtlichen Gründen aber pausieren. Bis es da Klarheit gibt, will der Bundesverband der Wildtierhilfen die KI darauf trainieren, die einzelnen Waschbären zu identifizieren, um sie später gezielt beobachten zu können. Fußball-Zweitligist Darmstadt 98 hat es geschafft. Die Lilien sind im DFB-Pokal eine Runde weiter durch einen 2:1-Sieg gegen Jena. Auch Mainz 05 ist weitergekommen. Die Mainzer besiegten den VfB Krischow aus Brandenburg deutlich mit 9:0. Dein Planet-Wetter. Jetzt noch ziemlich frisch, aber später können wir nochmal Sonne tanken bei 22 bis 25 Grad. Morgen wird's dann wechselhafter bei bis zu 24 Grad.
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0: A648 Eschborn-Frankfurt zwischen Frankfurt-Rödelheim und Frankfurt-Westhafen. Da ist eine ungesicherte Unfallstelle auf der rechten Spur. Da bitte aufpassen. Und die B49 Gießen-Limburg-Vollsperrung zwischen Wetzlar-Gabenheim und Hermannstein wegen der Baustelle. Noch bis eigentlich so jetzt. Also sobald das weg ist, hörst du es natürlich bei uns.
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0: Gibt's da schon welche? Nope, es sei denn, du hast welche gesehen. Gerne her damit.
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0: Stau, Blitzer, her mit allem, was du so hast an diesem Montagmorgen. 0172 978 3000. Gerne per WhatsApp.

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1: Stell dir mal vor, du findest Gold im Wert von 9 Millionen Euro. Oh, ich krieg eine richtige Gänsehaut. Das ist eine Geschichte, die ist eigentlich wie ein Film. Man denkt, ja gut, also das sind so komische Stories. Das kann ja alles nicht wahr sein. Es ist aber wahr. In Belgien, vielleicht hast du das schon gehört, Anfang August ist das Ganze passiert. Bei Bauarbeiten in einer Stadt findet ein Student, Mann, die Maus ist glaube ich 18 Jahre alt, der jobbt da in seinen Ferien oder im Sommer einfach in dieser Firma. Und der findet bei irgendwelchen Abwasserarbeiten auf dieser Baustelle in so einem alten Haus eine Kiste. In dieser Kiste ungefähr 50 Goldbarren. Fast 10 Millionen Euro. Und jetzt rasten alle aus. Natürlich diese Stadt in Belgien, okay, die sind hyped. Ja, die sagen, oh Mann, der Junge, das ist glaube ich ein Student, der soll alles bekommen. Ja, ist ein bisschen schwierig. Dann gibt's natürlich auch noch Leute auf der ganzen Welt, die sagen, ach so, ja, das war mein Gold. Ja, da schreiben dann Leute wirklich aus allen Ländern, ah, ich habe das vor 60 Jahren da vergraben, hatte ich vergessen. Ja, stimmt, jetzt ist mir das wieder eingefallen. Nee, könnten Sie das bitte schicken, das wäre ganz lieb. Also die Polizei schmunzelt da so ein bisschen drüber, sagt, okay, wir machen jetzt unsere Arbeit, hat diese Goldkiste mitgenommen, die müssen jetzt gucken, okay, weiß ich nicht, wer hat in diesem Haus gewohnt, wer könnte das sein? Und jetzt könnte es aber wirklich auch so kommen, dass dieser Student einen Finderlohn bekommt, und zwar genau die Hälfte. Er muss jetzt aber, ich glaube, bis 2000 Apps oder so, er muss ein paar Jahre warten, bis er das bekommen könnte, dann bekommt er die Hälfte. Also wenn quasi jetzt in den nächsten Jahren kein Erbe dieses Goldes oder Finder oder so gefunden wird, dann bekommt eine Hälfte, also ja so 4,5 Millionen, bekommt dann irgendwie so eine wohltätige Organisation. Und die andere Hälfte würde der Student bekommen. Oh, ich wünsche mir fast, dass es so ist. Weil ich finde es so geil, weil ganz ehrlich, also Gold kann man schon verkaufen. Das hätte der schon einfach mitnehmen können. Richtig geile Story. Wir halten dich natürlich auf dem Laufenden, was da passiert in Belgien.

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0: Montagmorgen, es ist 20 nach 6, das ist Another und 45 Ultra. Muss ich gerade überlegen, wie man die Zahl ausspricht auf Englisch. Ja, es ist wirklich noch sehr, sehr früh. Oh Gott, aber immer noch nicht so schlimm wie das, was dieser Frau passiert ist. Um Gottes Willen, am Düsseldorfer Flughafen wurde die von einem Skorpion gestochen. Kleines Souvenir aus dem Urlaub, ganze Geschichte und noch mehr gleich bei Sarah in den Planet News.
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8: Ich bin Sarah. Wer krank ist, soll sich nach dem Willen der Bundesregierung nicht mehr per Telefon krankschreiben lassen können. Das kritisiert die Chefin der Krankenkasse AOK Reimann jetzt. Telefonische Krankschreibungen könnten Ansteckungen vermeiden und medizinisches Personal schützen, sagte sie in den Zeitungen der Funke Mediengruppe. Das geplante Pflichtattest ab dem ersten Krankheitstag hält die AOK-Chefin außerdem für unsinnig, weil es zu viel Personal in den Praxen binde. Die EU sagt der Ukraine weitere umfassende Hilfe im Krieg gegen Russland zu. Das hat EU-Ratspräsident Costa zum ukrainischen Nationalfeiertag in Kiew angekündigt. Gleichzeitig droht er dem Kreml mit neuen Sanktionen. Der Druck werde erhöht, bis Russland das Töten beende, ernsthaften Friedenswillen zeige und an den Verhandlungstisch komme, so Costa. Ein Motorradfahrer schwebt nach einem Unfall in Gersfeld im Kreis Fulda in Lebensgefahr. Der 21-Jährige war gestern Abend in einer Kurve auf den Seitenstreifen geraten und gestürzt. Warum, ist laut Polizei noch unklar. Ein Rettungshubschrauber flog den Schwerverletzten ins Krankenhaus. Das muss ein Riesenschreck gewesen sein. Am Düsseldorfer Flughafen ist eine Frau am Wochenende von einem Skorpion gestochen worden. Das Tier hatte sich laut Feuerwehr in der Jacke der Frau versteckt. Sie war kurz zuvor aus dem Griechenlandurlaub gelandet. Die 52-Jährige kam mit Schmerzen ins Krankenhaus. Ein Experte der Feuerwehr fing das Tier ein. Dein Planet-Wetter. Jetzt noch ziemlich frisch, aber später können wir noch mal Sonne tanken bei 22 bis 25 Grad. Morgen wird's dann wechselhafter bei bis zu 24 Grad.
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0: Auf der B49 Gießen-Limburg Vollsperrung zwischen Wetzlar-Gabenheim und Hermannstein wegen einer Baustelle und eine News aus dem Hochtaunuskreis. Auch da eine Vollsperrung zwischen dem Abzweig nach Oberhain und Neuansbach wegen einer Baustelle noch bis morgen 18 Uhr. Deswegen da ein bisschen gucken. Umleitung ist aber eingerichtet.
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0: Gibt's keine, es sei denn du sagst,
8: oh doch.
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0: Planet Handy liegt hier im Planet Studio und du schickst, was du hast, an die 0172 978 3000. Freu mich.

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1: Es ist die letzte Woche im August, dann kommt der September und dann in 4 Monaten, ja, es ist Weihnachten in 4 Monaten. September, Oktober, November, in 4 Monaten ist Weihnachten, es fällt mir gerade jetzt auf. Heiland! Wir checken erstmal den Montag.
0: Wassermann.
1: Für alle, auch fürs Wassermännlein oder die Wasserfrau. Die Liebe, die geht oft ihre eigenen Wege, deswegen sei mal gespannt, was passiert. Dein Lucky Level 4 von 5.
0: Fische.
1: Immer alles auf den letzten Drücker. Versuch vielleicht ein bisschen dein Timing mal zu optimieren. 3 von 5, dein Lucky Level.
0: Widder.
1: Dein Temperament kann sich heute zeigen. Versuch es behutsam einzusetzen. 4 von 5.
0: Stier.
1: Keine Angst, wenn sich vielleicht eine kleine Krise anbahnt. Du hast ja schon ein paar überwunden. 2 von 5.
0: Zwillinge.
1: Wer viel will, muss auch viel tun vielleicht. Also auf geht's. 4 von 5.
0: Krebs.
1: Dein Optimismus, der ist wirklich zu beneiden und du lässt dich nicht unterkriegen. 5 von 5.
0: Löwe.
1: Auch wenn du total busy bist, eine Pause, das muss eigentlich drin sein. 3 von 5, dein Lucky Level.
0: Jungfrau.
1: Wenn jemand über dich lästert, stellt die Person doch mal zur Rede, frag doch mal nach, vielleicht hilft's. 2 von 5.
0: Waage.
1: Du hast Lust auf einen romantischen Abend heute, da kann eine Gelegenheit kommen. 4 von 5 sogar.
0: Skorpion.
1: Das Unmögliche möglich machen, genau das kann dir heute gelingen. 5 von 5.
0: Schütze.
1: Starkes Auftreten kann gefragt sein, deswegen hab ein bisschen Selbstbewusstsein. 4 von 5.
0: Steinbock.
1: Achtung, Krisenstimmung, ein Streit mit Freunden, es kann ein bisschen eskalieren vielleicht. Achte drauf, 3 von 5.
0: Lucky Star.
1: Ist heute Krebs. Deine Energy und Lebensfreude am Montag, unglaublich einfach.
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Sabrina Carpenter ist das. Wunderschönen guten Morgen an diesem Montag, 24. August. Happy Birthday an dich, falls du heute Geburtstag hast. Und Happy Birthday auch an eine übertrieben berühmte Figur aus diesem Universum. Checkst du, was das für ein Film ist, für ein Epos? Kindheitsreihe als Buch und auch als Film. Es ist natürlich the one and only Harry Potter. So, Harry Potter ist natürlich nicht alleine. Alleine würde dieser Typ gar nichts schaffen. Also er braucht seine Freunde und das ist eigentlich auch das ganz, ganz Schöne an diesen Büchern und an diesen Filmen, dass man es nur gemeinschaftlich schafft. Und es gibt, glaube ich, auch die Theorie, dass Harry schon irgendwie im ersten Band oder so gestorben wäre. Wären da nicht seine Freunde Hermine und Ron gewesen? Und genau, Ron feiert heute Geburtstag, also der Schauspieler. Rupert Grint heißt der. Sieht ein bisschen aus wie Ed Sheeran. Wissen die beiden auch, weil er spielt auch öfter mal in einem Ed Sheeran Musikvideo mit. Also, Ron alias Rupert wird heute 38 Jahre alt. Ron Weasley. Eigentlich könnte man jetzt mal so, wenn der Herbst anfängt, alle Dinger wieder gucken, alle Filme. Ah, oh, vielleicht mache ich das. Also, 38, Happy Birthday.

0: Montagmorgen, schönen guten Morgen. Der Sommer verabschiedet sich so langsam. Es soll die Woche auch noch mal warm werden. Also generell, es sind über 20 Grad. Aber dieser Sommer, ich habe das Gefühl, der ist over. Wir holen ihn aber noch mal ran. Ein Song, den ich nicht aussprechen kann. Ganz genau, Luis Fonsi und Demi Lovato checken wir gleich nach News.
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5: Ich bin Ben. Weil im Auto kein Platz mehr war, ist ein junger Mann in Sandhausen im Rhein-Neckar-Kreis kurzerhand auf dem Dach mitgefahren. Zeugen haben das in der Nacht gesehen und die Polizei gerufen. In dem völlig überfüllten Auto waren 6 Leute und eben der Dachpassagier. Der junge Mann und 2 weitere Insassen mussten dann den restlichen Weg zu Fuß gehen. Für wen dieser Sommer schon extrem heiß war, hat der Klimaforscher Stefan Rahmstorf schlechte Nachrichten. Wegen des Klimawandels werden Hitzewellen und Dürren bei uns immer häufiger werden. Wetterextreme, die früher alle 500 Jahre passiert sind, drohen heute alle 50 Jahre. Der Höhepunkt ist also noch nicht erreicht. Erst wenn der CO2-Ausstoß auf Null sinkt, wird die Atmosphäre nicht mehr weiter aufgeheizt, so der Experte. In Aslar im Landil-Kreis startet die Woche für einige Kita-Eltern mit einer schlechten Nachricht. Die Krippe Kleine Strolche muss laut Stadt heute zubleiben, weil da am Wochenende eingebrochen wurde. Viel Beute gab es demnach nicht zu machen, aber der Schaden ist laut Stadt immens. Umfangreiche Aufräumarbeiten stehen an. Fußball-Zweitligist Darmstadt 98 hat es geschafft. Die Lilien sind im DFB-Pokal eine Runde weiter durch einen 2:1-Sieg gegen Jena. Auch Mainz 05 ist weitergekommen. Die Mainzer besiegten den VfB Krischow aus Brandenburg deutlich mit 9:0. Dein Planet-Wetter. Jetzt noch ziemlich frisch, aber später können wir dann nochmal Sonne tanken bei 22 bis 25 Grad. Morgen wird's dann wechselhafter, aber trotzdem noch bis zu 24 Grad.
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0: Achtung auf der A7 Kassel-Fulda zwischen dem Hattenbacher Dreieck und Niederaula. Ein Unterlegkeil in der Baustelle auf der Fahrbahn, da bitte aufpassen. Und A3 Frankfurt-Würzburg zwischen Aschaffenburg-West und Goldbach. Kaputtes Auto, rechte Spur. Und dann noch was dazugekommen, die A643 Mainz-Wiesbaden zwischen Mainz-Mombach und dem Schiersteiner Kreuz. 2 Kilometer Stop and Go.
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0: Gibt's auch. Und zwar ist einer... am Ortseingang von Schwarzenborn, wenn du aus Neukirchen kommst, da sind Reisisch.
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0: Hast du noch was gesehen? Noch ein Stau, noch ein Blitzer? Musst du was mitteilen? Hast du was erlebt am Wochenende? 0172 978 3000.

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2: Ich kann mich daran nicht erinnern. Ich weiß das nicht mehr. Die andere Person weiß das aber noch. Es klingt so ein bisschen, als hätte ich irgendwie einen Filmriss gehabt und wäre total besoffen gewesen. Das ist aber eine ganz andere Geschichte. Mir hat am Wochenende jemand geschrieben, ein Mädel bei Insta, und die meinte, ey, kannst du dich noch dran erinnern? Wir waren in der und der Klasse zusammen. Also wir waren auf einer Schule. Und das ist, wie alt war ich da? Das ist über 20 Jahre her. Ja doch, das ist über 20 Jahre her. Und ich kann mich ums Verrecken nicht daran erinnern. Ganz schlimm. Das ist mir auch richtig peinlich gewesen. Ganz süß. Du weißt, wer gemeint ist. Liebe Grüße gehen raus. Es war so, so toll. Also sie meinte, ey, wir waren von dann und dann

0: zusammen in einer Schule, dann waren wir noch auf so einer Freizeit, dann hat die da eine Geschichte erzählt, ja, da hast du doch das gemacht und das gemacht, dann haben wir so gelacht, ich weiß das nicht mehr. Das ist, die könnte von einer fremden Person erzählt. Ich finde das so gruselig. Und dann meinte die noch so, ja, ich sah so und so aus und ich hatte eine Brille. Und ich saß gestern auf dem Balkon und habe ich gedacht, oh Gott, ist das irgendwann so, dass du nichts mehr weißt von früher? Dann habe ich zu der gesagt, ich habe so eine Sprachnachricht zurückgeschickt bei Insta. Habe ich gesagt, kannst du mir mal ein Foto von dir schicken, wie du als Kind aussahst? Weil ich so dachte, die wusste alles, die wusste, wo ich gewohnt habe, die wusste alles. Und ich, und das Krasse ist, ich gucke bei Insta, ich sehe Fotos von ihr und ich denke, ja, ja, ja, ja, doch, da ist irgendwas ganz hinten in meinem kleinen Oberstübchen, aber ich krieg's nicht zusammen. Also die Person kommt mir ganz bekannt vor, deswegen, die lügt auch nicht. Stell dir mal vor, verarscht. Nein, die lügt auch nicht. Aber so richtig kommt die Erinnerung nicht zurück. Was kann man da machen? Also wie gesagt, ich habe jetzt gesagt, vielleicht ein Kinderfoto, vielleicht hilft das. Heiland.
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0: eine Lügengeschichte. 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Wenn du so ein Herz hast, das eher Purple ist, Purple Heart. Ja, die Fans wissen schon, das lila Herz ist ja das Erkennungszeichen so von BTS und K-Pop. Und ich sag mal, da ist diese K-Pop-Girlband ITZY auch nicht weit, die holen wir auch noch. 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

0: aus Hannover, es zeigt es mal wieder. Da hat ein Typ, oh Mann ey, wirklich, ein Typ hat eine Bank überfallen wollen, die hatte keine Kasse. Am Ende ist er da mit 10 Euro raus. 10 Euro? Ich glaube, es hackt die ganze Geschichte, um was sonst noch geht. Wir hören das gleich bei Ben in den Planet News.
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11: Ich bin Ben. Große Überraschung für die katholische Gemeinde in Oberursel. Ihr langjähriger Pfarrer Unfried gibt seinen Beruf für die Liebe auf. Er ist nach eigenen Angaben schon seit Jahren in einer Beziehung und will seine Partnerin jetzt heiraten. Weil katholische Priester zölibatär leben müssen, hat ihn der Bischof sofort abberufen. Die allermeisten Deutschen sind wegen dem Sprengstoffdrohnenvorfall in Leipzig vor 2 Wochen besorgt. Laut einer neuen YouGov-Umfrage sehen 4 von 5 Befragten große Lücken bei der Abwehr an Flughäfen und wichtiger Infrastruktur. Die Bundesregierung baut als Reaktion jetzt eine neue Polizeispezialeinheit auf und hat ein gemeinsames Drohnenabwehrzentrum eröffnet. Ein Motorradfahrer schwebt nach einem Unfall in Gersfeld im Kreis Fulda in Lebensgefahr. Der 21-Jährige war gestern Abend in einer Kurve auf den Seitenstreifen geraten und gestürzt. Warum ist laut Polizei noch unklar. Ein Rettungshubschrauber flog den Schwerverletzten ins Krankenhaus. Ein Mann überfällt eine Bank, er droht mit einem 30 cm langen Messer und begnügt sich dann mit 10 Euro. Um diesen kuriosen Fall aus Hannover geht es heute vor Gericht. Im Juli soll der 28-jährige Angeklagte eine Bankfiliale überfallen haben, die aber keine Kasse hatte. Im Tausch gegen das Messer hat dann laut Anklage ein Zeuge dem Täter 10 Euro aus seinem eigenen Portemonnaie gegeben. Weitere Zeugen hielten den Mann daraufhin fest, bis die Polizei eintraf. Dein Planet-Wetter. Jetzt noch ziemlich frisch, aber später können wir dann nochmal Sonne tanken bei 22 bis 25 Grad. Morgen wird's dann wechselhafter, aber trotzdem noch bis zu 24 Grad.
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0: Achtung auf der A7, das ist Kassel-Fulda zwischen dem Hattenbacher Dreieck und Niederaula. Da liegt ein Unterlegkeil in der Baustelle auf der Fahrbahn, da bitte aufpassen. A3, Frankfurt-Würzburg zwischen Aschaffenburg-West und Goldbach, kaputtes Auto, rechte Spur, auch da aufpassen. A60, Mainz-Rüsselsheim zwischen Ginsheim-Gustavsburg und Rüsselsheim-Mitte, 4 Kilometer Stop and Go. A66, Wiesbaden-Frankfurt zwischen dem Schiersteiner Kreuz und Wiesbaden-Biebrich, 2 Kilometer Stop and Go. A643, Mainz-Wiesbaden zwischen dem Dreieck Mainz und dem Schiersteiner Kreuz, 2 Kilometer Stop and Go. Und noch die A671, Mainz-Wiesbaden zwischen dem Mainz-Spitz-Dreieck und Hochheim-Süd, 2 Kilometer Stau. Das waren die größten Staus. Mehr Infos auch für deine Strecke immer in der Planet-App.
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0: Am Ortseingang von Schwarzenborn, wenn du aus Neukirchen kommst, da sind 30.
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0: Happy Birthday heute an die Sängerin aus Dies. Die wird 33. Happy Birthday. Die war schon hier im Planet Tower. Das Interview checkst du in der Planet.

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1: Also das ist eine Fusion, die hat man so nicht kommen sehen. Ich sag immer so ein bisschen wie Pommes von McDonald's mit so einem Eis von McDonald's. Wer das noch nicht probiert hat, trust me, es ist wirklich lecker. Bei diesem Beispiel wären vielleicht die Chainsmokers, die wären vielleicht die Pommes. Und dann kommt ein Typ dazu, den kennen wir hiervon. Also wir kennen ihn schon vom Nina Chuba-Song, Fucked Up. Es ist Mako. Und das ist irgendwie so krass, weil die Chainsmokers sind ja schon so international Stars und aus den USA. Und dann dieser coole, weiß ich nicht, Deutsch-Rapper-Typ Mako, die haben sich fusioniert als Pommes und Softeis. Und es ist ein Song rausgekommen, der richtig, richtig, richtig, richtig schön ist. In- und auswendig heißt der. Und wie der klingt, so.
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Damit geht's raus aus dem Federn. Also wenn du nicht schon längst draußen bist, ich habe gestern so eine kleine Umfrage mal gemacht bei Insta. Wann stehst denn du auf? Wann klingelt denn bei dir der Wecker? Und ich glaube, die also wirklich sehr, sehr viele Leute, die absolute Mehrheit in dem Falle, zwischen 5 und 6 Uhr morgens. Okay, also das heißt in dem Fall bist du auf jeden Fall schon wach. Und hast du vielleicht Bock auf Harry? Aktuell ist er auf großer Tour. Die ganze Welt bereist er. Teilweise haut es ihn richtig hin auf der Bühne. Das ist ganz süß. Es gibt so ein süßes Video, wie er einmal so den Abgang macht bei Insta, Planet Radio. Und Harry checkst du auch in der kostenlosen Planet App. Zusammen auch mit ihr. Das ist nämlich ein Channel. Du kannst das mal ein bisschen auschecken. Also Harry Styles und Friends. Und dazu gehört eben auch Ex-Freundin Taylor Swift. Die waren zusammen. Sie hat einen wunderschönen Song über ihn Oh nein, den muss ich mal kurz zeigen. Ist das der schönste Song? Oh, du hast den James Dean Look in den Augen. Style von Taylor Swift für Harry Styles. Also beide und noch viele mehr, viele andere Friends. Checkst du im Channel Harry Styles and Friends in der kostenlosen Planet App. Und wir checken Harry Styles mit American Girls.

0: Spiegelbild. Er hasst Knoblauch und die Sonne sowieso. Die Rede ist natürlich vom Obervampir Dracula, Tame Impala und Ginny. Der Song Dracula gleich nach den News.
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6: Ich bin Ben. Weil im Auto kein Platz mehr war, ist ein junger Mann in Sandhausen im Rhein-Neckar-Kreis kurzerhand auf dem Dach mitgefahren. Zeugen haben das in der Nacht gesehen und die Polizei gerufen. In dem völlig überfüllten Auto waren 6 Leute und eben der Dachpassagier. Der junge Mann und 2 weitere Insassen mussten dann den restlichen Weg zu Fuß gehen. Für wen dieser Sommer schon extrem heiß war, hat der Klimaforscher Stefan Rahmstorf schlechte Nachrichten. Wegen des Klimawandels werden Hitzewellen und Dürren bei uns immer häufiger werden. Wetterextreme, die früher alle 500 Jahre passiert sind, drohen heute alle 50 Jahre. Der Höhepunkt ist also noch nicht erreicht. Erst wenn der CO2-Ausstoß auf Null sinkt, wird die Atmosphäre nicht mehr weiter aufgeheizt, so der Experte. In Aslar im Landil-Kreis startet die Woche für einige Kita-Eltern mit einer schlechten Nachricht. Die Krippe Kleine Strolche muss laut Stadt heute zubleiben, weil da am Wochenende eingebrochen wurde. Viel Beute gab es demnach nicht zu machen, aber der Schaden ist laut Stadt immens. Umfangreiche Aufräumarbeiten stehen an. Fußball-Zweitligist Darmstadt 98 hat es geschafft. Die Lilien sind im DFB-Pokal eine Runde weiter durch einen 2:1-Sieg gegen Jena. Auch Mainz 05 ist weitergekommen. Die Mainzer besiegten den VfB Krischow aus Brandenburg deutlich mit 9:0. Dein Planet-Wetter. Jetzt noch ziemlich frisch, aber später können wir dann nochmal Sonne tanken bei 22 bis 25 Grad. Morgen wird's dann wechselhafter, aber trotzdem noch bis zu 24 Grad.
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0: Achtung auf der A3 Frankfurt-Würzburg zwischen Aschaffenburg-West und Goldbach. Kaputtes Auto, rechte Spur, da bitte aufpassen. Achtung auch auf der A7 Kassel-Fulda zwischen dem Hattenbacher Dreieck und Niederaula. Ein Unterlegkeil in der Baustelle, da auch vorsichtig fahren. Und nochmal Achtung, A648 Frankfurt-Eschborn zwischen Frankfurt-Rebstock und dem Westkreuz Frankfurt. Ein großer orangener Gegenstand, was immer das sein mag, ist es auf jeden Fall gefährlich, auch da vorsichtig sein. A60 Mainz-Rüsselsheim zwischen Gensheim-Gustavsburg und Rüsselsheim-Mitte, 4 Kilometer Stop and Go. A66 Wiesbaden-Frankfurt zwischen dem Schiersteiner Kreuz und Wiesbaden-Biebrich, 2 Kilometer Stop and Go. A661 Oberursel-Egelsbach zwischen dem Bad Homburger Kreuz und Frankfurt-Eckenheim, 3 Kilometer Stop and Go. Und die A671 Mainz-Wiesbaden zwischen dem Main-Spitz-Dreieck und Hochheim-Süd, 2 Kilometer Stau. Das waren die größten Staus. Mehr Infos auch für deine Strecke immer in der Planet-App.
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0: Am Ortseingang von Schwarzenborn, wenn du aus Neukirchen kommst, aus der Richtung da. Und du darfst 30 fahren.
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0: Knapp 5 Millionen könnte dieser Student aus Belgien jetzt bekommen. Er muss nur sehr geduldig sein. 5 Jahre lang sehr geduldig sein. Story

0: Millionen Euro fürs Warten. 5 Jahre muss er warten, dann ist er vielleicht Millionär.
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0: Das ist wirklich eine unglaubliche Geschichte aus Belgien. Da steht ein altes Haus irgendwo da in einer Stadt in Belgien und da arbeiten Bauarbeiter, unter anderem ein 18-Jähriger. Der Job da ist eigentlich Student und dann gräbt er da irgendwas rum und macht was an den Abwasserleitungen und merkt so tuk, tuk, tuk, tuk, tuk, tuk. So stell ich es mir vor, ich weiß es gar nicht, so stell ich es mir vor. Und findet eine Kiste, macht die auf und da ist Gold drin, aber Gold wie die Sau. Ich glaube, das waren fast 40 Barren, also absurde Zahl, also wirklich. Und wenn man mal googelt, wie hoch so der Goldkurs geht, also mein lieber Scholli, dieses Gold hat einen Wert von rund 9 Millionen Euro. Richtig, richtig crazy. Also alle sind total aus dem Häuschen in dieser Stadt in Belgien. Die Polizei ermittelt jetzt, wem gehört das Gold? Das Witzige ist, melden sich ganz viele Leute, die sagen, ist meins. Ich hatte, das habe ich vergessen. Das habe ich da vor 60 Jahren, habe ich das vergraben. Können Sie mir gerne schicken. Also die schmunzeln da so ein bisschen, die Beamtinnen und Beamten gucken natürlich jetzt recht und ordnungsmäßig, wer kriegt die Kohle. Und der Finder, dieser 18-jährige Student, könnte in 5 Jahren die Hälfte davon bekommen, weil wenn sich in den nächsten 5 Jahren bis 2031 nicht aufklärt, wem dieses Gold gehört und man das wirklich beweisen kann, dann geht eine Hälfte an die Hilfsorganisation, der gehört nämlich dieses alte Haus, und die andere Hälfte würde an ihn gehen. 4,5 Millionen. Deswegen, ich bin ja fast dafür, dass sich da niemand meldet und der das bekommt. Finderlohn.
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0: die Stadt.
1: Ganz viele haben es natürlich gecheckt. Es ist Fulda. Yay. Und ich habe eine wunderbare Person ausgelost. Das ist Anja. Anja wusste das, hat sofort bei WhatsApp geschrieben. Ja, ich weiß, das ist Fulda. Anja aus, na, wo ist er her? Ich schau noch mal. Jetzt hängt das WhatsApp. Auch aus Fulda. Naja, das war der Heimvorteil. Also die Planet Back und der Yellow Juwel gehen nach Fulda. Und du hast beim nächsten Mal gut zu.
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0: Weltreise in diesem Sommer. Die heißeste Stadt in ganz Deutschland. Was das bedeutet und was heute sonst noch geht zum Wochenstart, das hören wir gleich bei Ben in den Planet News.
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8: Ich bin Ben. Große Überraschung für die katholische Gemeinde in Oberursel. Ihr langjähriger Pfarrer Unfried gibt seinen Beruf für die Liebe auf. Er ist nach eigenen Angaben schon seit Jahren in einer Beziehung und will seine Partnerin jetzt heiraten. Weil katholische Priester zölibatär leben müssen, hat ihn der Bischof sofort abberufen. Wer krank ist, soll sich nach dem Willen der Bundesregierung nicht mehr per Telefon krankschreiben lassen können. Das kritisiert die Chefin der Krankenkasse AOK Reimann jetzt. Telefonische Krankschreibungen könnten Ansteckungen vermeiden und medizinisches Personal schützen, sagte sie in den Zeitungen der Funke Mediengruppe. Das geplante Pflichtattest ab dem ersten Krankheitstag hält die AOK-Chefin außerdem für unsinnig, weil es zu viel Personal in den Praxen binde. Frankfurt war in diesem Sommer zeitweise die heißeste Stadt Deutschlands. Damit die Stadt künftig kühler bleibt, fordert ein Bürgerbegehren jetzt weniger Beton und weniger Autos. Im Frühjahr soll die Unterschriftensammlung starten. Dahinter stecken die gleichen Macher, die sich auch schon erfolgreich für mehr Fahrradwege in der Stadt eingesetzt haben. Ein mysteriöser Instagram-Aufruf von Rapper Capital Bra und Samra hat in Berlin-Kreuzberg rund 1100 Fans angelockt. Die Musiker haben da als Promo fürs neue Album T-Shirts und Cappies in die Menge geworfen. Es kam dabei laut Polizei zu einem Gerangel. Eine Person wurde verletzt. Dein Planet-Wetter. Jetzt noch ziemlich frisch, aber später können wir dann nochmal Sonne tanken bei 22 bis 25 Grad. Morgen wird's dann wechselhafter, aber trotzdem noch bis zu 24 Grad.
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0: Achtung auf der A66 Frankfurt-Wiesbaden. Zwischen Frankfurt-Ludwig-Landmann-Straße und dem Nordwestkreuz Frankfurt. Kaputtes Auto, mittlere Spur, da bitte aufpassen. Und Achtung auch auf der A485 Gießen-Butzbach zwischen Dreieck Bergwerkswald und Linden. Spanngurt auf der Fahrbahn, auch da vorsichtig fahren. Auf Kassel-Frankfurt zwischen Friedberg und dem Nordwestkreuz Frankfurt 4 Kilometer Stop and Go. A60 Mainz-Rüsselsheim zwischen Ginsheim-Gustavsburg und Rüsselsheim-Mitte 4 Kilometer Stop and Go. A66 Wiesbaden-Frankfurt zwischen dem Schiersteiner Kreuz und Wiesbaden-Biebrich 2 Kilometer Stop and Go. Und die A661 Oberursel-Egelsbach zwischen dem Bad Homburger Kreuz und Frankfurt-Eckenheim 3 Kilometer Stop and Go. Das waren die größten Staus. Mehr Infos auch für deine Strecke immer in der Planet-App.
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0: Am Ortseingang von Schwarzenborn, wenn du aus Neukirchen kommst, da darfst du 30 fahren.
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0: Was sagt denn dein Lucky Level für diesen Tag heute? Egal ob Jungfrau, Stier, Wassermann, wir checken das im Astro-Check. Vorher Dua Lipa.

0: Jetzt bist du nur noch jemand, den ich mal kannte. Mhm. Welche Sternzeichen passen eigentlich gar nicht zusammen?
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0: Ich habe das mal gegoogelt, Widder und Krebs. Weil Widder will Freiheit und handelt sehr schnell und Krebs braucht Sicherheit und klammert schnell. Ich bin Krebs. Bei mir stimmt's zu 100%. War ich mal mit einem Widder? Weiß, muss ich mal überlegen. Also für Krebs, Widder und Co. Wir gehen rein für heute.
1: Wassermann.
0: Muss ich mir das nochmal hier holen. So, Wassermann. Aha, die Liebe geht oft ihre eigenen Wege. Sei gespannt, was passiert. 4 von 5, dein Lucky Level.
1: Fische.
0: Immer alles auf den letzten Drücker. Versuch vielleicht dein Timing so ein bisschen zu optimieren. 3 von 5.
1: Widder.
0: Dein Temperament, das kann sich heute zeigen. Versuch es behutsam einzusetzen. 4 von 5 für dich.
1: Stier.
0: Keine Angst, wenn sich vielleicht eine Krise anbahnt, weil du hast ja schon ein paar überwunden. Dein Lucky Level, 2 von 5.
1: Zwillinge.
0: Wer viel will, muss vielleicht auch viel tun. Also auf geht's. 4 von 5.
1: Krebs.
0: Dein Optimismus ist echt zu beneiden. Du lässt dich nicht unterkriegen. 5 von 5.
1: Löwe.
0: Auch wenn... Ja, weil ich denke über den Widder nach. Löwe, auch wenn du total busy bist, eine Pause soll drin sein. 3 von 5.
1: Jungfrau.
0: Wenn jemand über dich lästert, stell doch mal die Person zur Rede. Vielleicht hilft es. 2 von 5.
1: Waage.
0: Du hast Lust auf einen romantischen Abend. Heute könnte eine Gelegenheit sein. 4 von 5.
1: Skorpion.
0: Das Unmögliche möglich machen, das kann genau heute gelingen. 5 von 5.
1: Schütze.
0: Starkes Auftreten kann gefragt sein. Hab auf jeden Fall Selbstvertrauen. 4 von 5 für dich.
1: Steinbock.
0: Achtung, Krisenstimmung und Streit mit Freunden. Es könnte ein bisschen eskalieren. 3 von 5.
1: Lucky Star.
0: Das ist heute Krebs. Deine Energy und Lebensfreude ist einfach unglaublich.
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0: Ich rufe jetzt mal in Lauterbach an.
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0: Stell das Handy wirklich auf die lauteste Stufe, such dir den schlimmsten Klingelton, schalte die Mailbox aus und geh innerhalb von dreimal Klingeln ran, wenn Planet anruft. Also hast du schon eingecheckt in der Planet App, das auf jeden Fall machen und das haben gemacht. Und bis dahin ist auch schon mal alles gut. Wunderbare Ramona und ihr Bestie Lisa aus Lauterbach. Die rufe ich jetzt zeitgleich an, gehen die dran innerhalb von dreimal Klingeln. Hätte das geklappt. Es ist ready. Und los. Eins. Zwei.
3: Hallo?
4: Hallo?
0: Oh mein Gott.
3: Hä?
0: Das Hallo? War auf den allerletzten Drücker. Wollt ihr mich fertig machen heute Morgen?
3: Hä? Hallo?
0: Hallo, hier ist Jella von Planet Radio und ihr habt Disneyland Paris gewonnen.
3: Oh.
0: Ja. Ja.
3: Ja.
0: Oh, es hat zweimal getutet. Ich habe einen Herzschlag wie ein Kolibri. Aber vorm dritten Klingeln seid ihr dran gegangen. Hallo Ramona, hallo Lisa, schönen guten Morgen.
3: Hallo.
0: Wie geht es euch?
3: Gut. Ich bin gerade aufgestanden. Ja.
0: Und dann schon so eine Nachricht. Lisa, könntest du sagen, was du bei Disney oder so am meisten feierst? Welchen Film, welche Figur? Also wo geht dein Herz richtig auf?
3: Mickey Mouse. Schon immer gewesen.
0: Richtig der Klassiker?
3: Richtig der Klassiker, ja.
0: Und dann Mickey oder Minnie? Oder wirklich nur Mickey?
3: Mickey.
0: Okay, ah, Mickey, alles klar. Also die werden auf jeden Fall warten auf dich und auf euch. Mickey und Minnie und Donald und Pluto, die ganze Disney-Family 3 Tage lang. Und dann übernachtet ihr noch in einem richtig geilen Hotel 2 Nächte. Es gibt Verpflegung, es gibt Frühstück. Macht es doch mal bitte so wie Ramona und ihr Bestie Lisa aus Lauterbach und check jetzt ein in die App.
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0: lange her, als du ein Teenager warst? Oder noch gar nicht so lange? So Momente, da fühlt man sich so ein bisschen wieder wie ein Teenie. Egal, wie lange das schon her ist und wurscht, egal, wie alt man ist. Oft ist es, wenn man verliebt ist. Dann denkt man so, als wäre man 14. Wie schön, dass das ein Gefühl ist, das immer gleich ist. 14, 24, 34, 44, 45. Kannst du hochmachen, die Reihe. Katy Perry singt darüber. Teenage Dream gleich.
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2: Ich bin Ben. Weil im Auto kein Platz mehr war, ist ein junger Mann in Sandhausen im Rhein-Neckar-Kreis kurzerhand auf dem Dach mitgefahren. Zeugen haben das in der Nacht gesehen und die Polizei gerufen. In dem völlig überfüllten Auto waren 6 Leute und eben der Dachpassagier. Der junge Mann und 2 weitere Insassen mussten dann den restlichen Weg zu Fuß gehen. Für wen dieser Sommer schon extrem heiß war, hat der Klimaforscher Stefan Ramstorff schlechte Nachrichten. Wegen des Klimawandels werden Hitzewellen und Dürren bei uns immer häufiger werden. Wetterextreme, die früher alle 500 Jahre passiert sind, drohen heute alle 50 Jahre. Der Höhepunkt ist also noch nicht erreicht. Erst wenn der CO2-Ausstoß auf Null sinkt, wird die Atmosphäre nicht mehr weiter aufgeheizt, so der Experte. Ein Motorradfahrer schwebt nach einem Unfall in Gersfeld im Kreis Fulda in Lebensgefahr. Der 21-Jährige war gestern Abend in einer Kurve auf den Seitenstreifen geraten und gestürzt. Warum ist laut Polizei noch unklar. Ein Rettungshubschrauber flog den Schwerverletzten ins Krankenhaus. Bei ChatGPT gibt es ab heute Werbung. Der Entwickler OpenAI schaltet die Anzeigen jetzt in Deutschland und Europa frei. Betroffen sind alle Nutzer der kostenlosen Version und des günstigsten Abos. Das Unternehmen versichert aber, die Werbung wird optisch getrennt und private Daten bleiben geheim.
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2: Dein Planet-Wetter. Jetzt noch ziemlich frisch, aber später können wir dann nochmal Sonne tanken bei 22 bis 25 Grad. Morgen wird's dann wechselhafter, aber trotzdem noch bis zu 24 Grad.
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0: A5 Kassel-Frankfurt zwischen Friedberg und dem Nordwestkreuz Frankfurt. 4 Kilometer Stop and Go. A66 Wiesbaden-Frankfurt zwischen dem Schiersteiner Kreuz und Wiesbaden-Mainzer Straße. 4 Kilometer Stop and Go. A661 Oberursel-Egelsbach zwischen dem Bad Homburger Kreuz und Frankfurt-Eckenheim. 3 Kilometer Stop and Go. Und die A671 Mainz-Wiesbaden zwischen dem Mainz-Spitz-Dreieck und Hochheim-Süd. 2 Kilometer Stau. Das waren die größten Staus. 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
0: Am Ortseingang von Schwarzenborn. Wenn du von Neukirchen auskommst, da sind 30.
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0: Es ist die WhatsApp-Nummer 0172 978 3000. Du kannst hier alles hinschicken, was du so auf dem Herzen hast.

0: habe eine Person aus meiner Vergangenheit wieder getroffen, in Anführungszeichen. Die hat sich gemeldet bei mir bei Insta. Das Krasse ist, ich kann mich absolut nicht an sie erinnern. Das ist, die erzählt mir Geschichten von früher aus der Schule. Also wir waren eine Zeit lang zusammen auf derselben Schule und waren auch auf so einer Freizeit vom Chor, glaube ich. Die erzählt mir Geschichten von mir. Ich weiß nicht, wer das ist. Dann sagt sie, ja, da hast du doch das gemacht und das gemacht. Und du hast doch da gewohnt. Ich sage, ja, stimmt. Ja, und dann sind wir immer im Bus gefahren. Ich weiß das nicht mehr. Ich wurde geblitzdings und ich finde das so gruselig, weil ich kann mich nicht an sie erinnern. Wenn ich mir aber Fotos von ihr bei Insta angucke, habe ich das Gefühl, mein Gehirn sagt so, ja, wie wenn du so anfängst zu niesen, wenn so ein Nieser sich aufbaut. So, ja, aber es kommt nichts. Es kommt keine Erinnerung. Jetzt habe ich zu ihr gesagt, sie soll mir mal ein Foto schicken von ihr, als sie ein Kind war. Das ist eine komische Frage. Ja, aber trotzdem, weil die hat sich ja schon verändert. Das ist über 20 Jahre her. Über 20 Jahre. Das Gesicht sagt mir was. Aber das, ich warte jetzt mal, bis sie mir ein Kinderfoto schickt. Vielleicht klingelt dann das da was. Gott, hab ich irgendwas Schlimmes, dass ich das nicht mehr weiß?
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0: Samba mit Homewrecker. Und welche Mucke hören eigentlich die Stars? Also ein Schauspieler zum Beispiel, was guckt der für Filme? Leonardo DiCaprio, wenn der abends auf der Couch sitzt. Was macht der bei Netflix an? Ich finde das voll spannend. Und deswegen haben wir ihn hier genau das gefragt. Wunderbare Stimme von Zoe Wees, die war natürlich auch schon ganz oft hier im Planet Tower. Richtig, richtig cooles Girl. Jax Jones hat das Ganze produziert und ist mit dabei. Und wir wollten von ihm wissen, ja, welche Art hörst du an Mucke? Was hörst du?
1: I love listening to a lot of less pop music, just more underground music. And then I listen to a lot of old stuff to see what inspiration I can get. Just I have a play, and then a lot of rap music I listen to because of the sonics of rap music.
0: Ja, also eigentlich hört er gar nicht das, was er selber macht. Also wenig Popmusik, sagt er, viel so oldschool, viel Rap, weil das inspiriert ihn wahrscheinlich dann auch noch so am meisten. Ja, was soll sich selber hört er. Oh Gott, das machen bestimmt auch welche. Das wunderbare Interview mit Jax Jones und alle wunderbaren Interviews checkst du in der Planet App, die ist kostenlos, und zusammen mit Zoe Wees checken wir ihn jetzt. Never Be Lonely.

0: Geld her. Boah, das ist schon krass, wirklich. Das ist immer sowas aus dem Film, finde ich, ein Banküberfall. Es lohnt sich überhaupt nicht, das zu machen. Das muss man wirklich mal sagen. Das ist ganz schlimm. Am Ende sind da irgendwie nur 10 Euro, die du mitnimmst. Das ist ein Fall aus Hannover, geht heute vor Gericht. 10 Euro für so eine Scheiße, muss man mal sagen. Die ganze Story dazu und noch mehr. Wir hören es gleich bei Ben in den Planet News.
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8: Ich bin Ben. Große Überraschung für die katholische Gemeinde in Oberursel. Ihr langjähriger Pfarrer Unfried gibt seinen Beruf für die Liebe auf. Er ist nach eigenen Angaben schon seit Jahren in einer Beziehung und will seine Partnerin jetzt heiraten. Weil katholische Priester zölibatär leben müssen, hat ihn der Bischof sofort abberufen. Wer krank ist, soll sich nach dem Willen der Bundesregierung nicht mehr per Telefon krankschreiben lassen können. Das kritisiert die Chefin der Krankenkasse AOK Reimann jetzt. Telefonische Krankschreibungen könnten Ansteckungen vermeiden und medizinisches Personal schützen, sagte sie in den Zeitungen der Funke Mediengruppe. Das geplante Pflichtattest ab dem ersten Krankheitstag hält die AOK-Chefin außerdem für unsinnig, weil es zu viel Personal in den Praxen binde. In Aslar im Landil-Kreis startet die Woche für einige Kita-Eltern mit einer schlechten Nachricht. Die Krippe Kleine Strolche muss laut Stadt heute zubleiben, weil da am Wochenende eingebrochen wurde. Viel Beute gab es demnach nicht zu machen, aber der Schaden ist laut Stadt immens. Umfangreiche Aufräumarbeiten stehen an. Ein Mann überfällt eine Bank, er droht mit einem 30 cm langen Messer und begnügt sich dann mit 10 Euro. Um diesen kuriosen Fall aus Hannover geht es heute vor Gericht. Im Juli soll der 28-jährige Angeklagte eine Bankfiliale überfallen haben, die aber keine Kasse hatte. Im Tausch gegen das Messer hat dann laut Anklage ein Zeuge dem Täter 10 Euro aus seinem eigenen Portemonnaie gegeben. Weitere Zeugen hielten den Mann daraufhin fest, bis die Polizei eintraf. Dein Planet-Wetter. Jetzt noch ziemlich frisch, aber später können wir dann nochmal Sonne tanken bei 22 bis 25 Grad. Morgen wird's dann wechselhafter, aber trotzdem noch bis zu 24 Grad.
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0: Achtung auf der A5 Kassel-Frankfurt zwischen dem Westkreuz Frankfurt und Frankfurt-Westhafen. Da läuft immer mal wieder ein Hund über die Fahrbahn. Das ist sehr gefährlich. Da bitte in beide Richtungen vorsichtig fahren. Und die A3 Frankfurt-Würzburg zwischen Obertshausen und Hanau 2 Kilometer. Stop and go.
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0: Am Ortseingang von Schwarzenborn, wenn du aus Neunkirchen kommst, da sind 30.
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0: Das ist ein Power-Trio, muss man sagen. Beyoncé checken wir gleich mit Single Ladies. BTS sind am Start und vorher gibt's die Midnight

0: Wie zur Hölle haben die sich gefunden?
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0: Es gibt einen neuen Song von zwei verschiedenen Parteien. Die leben nicht mal auf demselben Kontinent. Aber okay, muckemäßig hat die das zusammengeführt. Geil. Die Chainsmokers kennst du von Planet, Paris zum Beispiel. Und jetzt geht's nach Europa. Also das ist Nina Chuba, aber in dem Song Fucked Up ist eben er auch drauf, Mako.
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0: Man kann sagen USP, er hat nur einen Schneidezahn. Trotzdem kann er unfassbar gut rappen. Also die Chainsmokers zusammen mit Rapper Mako. Habe ich nicht kommen sehen, finde ich ganz, ganz toll. Der Song heißt In- und Auswendig. Finde ich, ist es wirklich ein mega, mega Song. Und ich hoffe, du feierst den auch. Check ihn aus.
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0: The Bowser mit Magnetic an diesem Montagmorgen. Es ist kurz vor 10. Es ist 2026. Wir flashen uns aber gleich in die 2000er. Ich so sehr geliebt. Fat Joe zusammen mit Ashanti, What's Love. Und Ashanti war ganz, ganz lange immer wieder mit ihm hier zusammen. Die hatten immer wieder on, off, on, off. Ich glaube wirklich 20 Jahre. Und mittlerweile hält das, klappt das. Die beiden haben ein Baby. Also das ist ja wirklich das absolute Flashback. Die Flashback-Story. Ashanti und Nelly. Wir checken sie mit Fat Joe nach News.
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6: Ich bin Ben. Weil im Auto kein Platz mehr war, ist ein junger Mann in Sandhausen im Rhein-Neckar-Kreis kurzerhand auf dem Dach mitgefahren. Zeugen haben das in der Nacht gesehen und die Polizei gerufen. In dem völlig überfüllten Auto waren 6 Leute und eben der Dachpassagier. Der junge Mann und 2 weitere Insassen mussten dann den restlichen Weg zu Fuß gehen. Wer krank ist, soll sich nach dem Willen der Bundesregierung nicht mehr per Telefon krankschreiben lassen können. Das kritisiert die Chefin der Krankenkasse AOK Reimann jetzt. Telefonische Krankschreibungen könnten Ansteckungen vermeiden und medizinisches Personal schützen, sagte sie in den Zeitungen der Funke Mediengruppe. Das geplante Pflichtattest ab dem ersten Krankheitstag hält die AOK-Chefin außerdem für unsinnig, weil es zu viel Personal in den Praxen binde. Frankfurt war in diesem Sommer zeitweise die heißeste Stadt Deutschlands. Damit die Stadt künftig kühler bleibt, fordert ein Bürgerbegehren jetzt weniger Beton und weniger Autos. Im Frühjahr soll die Unterschriftensammlung starten. Dahinter stecken die gleichen Macher, die sich auch schon erfolgreich für mehr Fahrradwege in der Stadt eingesetzt haben. Ein mysteriöser Instagram-Aufruf von Rapper Capital Bra und Samra hat in Berlin-Kreuzberg rund 1100 Fans angelockt. Die Musiker haben da als Promo fürs neue Album T-Shirts und Cappies in die Menge geworfen. Es kam dabei laut Polizei zu einem Gerangel. Eine Person wurde verletzt. Dein Planet-Wetter. Jetzt noch ziemlich frisch, aber später können wir dann nochmal Sonne tanken bei 22 bis 25 Grad. Morgen wird's dann wechselhafter, aber trotzdem noch bis zu 24 Grad.
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0: Die A3 Frankfurt-Würzburg zwischen Obertshausen und Hanau, 2 Kilometer Stop and Go.
5: Blitzer.
0: Immer noch am Ortseingang von Schwarzenborn. Wenn du von Neukirchen auskommst, da sind 30. Gute Fahrt.

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2: Ich war wie stockesteif, wirklich wie eingefroren. Apropos eingefroren, als hätte mich die Eiskönigin persönlich zu einem Eisblock verwandelt. Eieiei. Eins. Zwei.
3: Hallo?
4: Hallo?
2: Oh mein Gott.
3: Hä?
2: Das Hallo? War auf den allerletzten Drücker. Wollt ihr mich fertig machen heute Morgen?
3: Hä? Hallo?
2: Hallo, hier ist Jella von Planet Radio und ihr habt Disneyland Paris gewonnen.
3: Wirklich?
2: Ja.
3: Ehrlich?
2: Ja.
3: Ja.
2: Juhu! Ja, juhu! Oh Gott, aber auch erstmal angeschrien werden, ne, von Planet. Das Ding ist, innerhalb von dreimal klingeln musst du und dein Bestie, ihr müsst rangehen. Und das war wirklich bei denen kurz vor knapp in Lauterbach, heute Morgen bei Ramona und Lisa. Aber ist nochmal alles gut gegangen, deswegen die Reise nach Disneyland Paris, die steht. 3 Tage verbringen die da. Lisa meinte, sie ist absoluter Mickey-Maus-Fan. Richtig, so ein Original, nicht Minnie-Maus, meinte sie, Mickey-Maus. Wie süß. Du kannst dir mal überlegen, was feierst du so am meisten aus dem Disney-Universum? Und dann machst du es wie die beiden. Du kannst natürlich auch bis kurz vor knapp, bis vorm dritten Toten warten, aber weiß ich nicht, ob du da vielleicht irgendwie musst zum Kardiologen, da muss man mal irgendwie mit dem Herzen was gucken, wenn man das aushalten kann. Richtig geil. Bei Patrick heute Nachmittag die nächste Chance. Wenn du es noch nicht gemacht hast, dann check jetzt ein in die Planet App.
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1: 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Achtung, auf der A3 Köln-Frankfurt zwischen Bad Camberg und Itzstein sind Personen auf der Fahrbahn, also bitte in beiden Richtungen besonders vorsichtig fahren. Achtung, auf der A66 Frankfurt-Fulda zwischen Steinau und Schlüchtern Süd liegt eine Metallplatte auf der Straße, also auch hier bitte aufpassen. Dann haben wir noch die A3 Frankfurt-Würzburg zwischen Obertshausen und Hanau, 5 Kilometer Stop and Go, und die A7 Fulda-Kassel zwischen dem Hattenbacher Dreieck und Kirchheim, 3 Kilometer Stop and Go. Und zu guter Letzt haben wir noch die B45 Dieburg-Hanau zwischen der A3 Abfahrt Hanau und dem Kleinauheimer Dreieck, 2 Kilometer Stop and Go. Das waren leider nur die größten Staus. Mehr Infos auch für deine Strecke findest du natürlich in der Planet App.
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1: Haben wir in Kassel Südstadt auf der Frankfurter Straße und da darfst du 30 fahren und in Stadt Allendorf auf der Niederkleiner Straße in Richtung Niederklein. Kurz vor dem Autohaus wird geblitzt und da sind 50 erlaubt. Hast du noch was gesehen? Ein Stau oder ein Blitzer? Dann schick mir gerne WhatsApp an die 0172 978 3000.

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2: Kennst du das? Du isst was. Irgendwas fällt dir runter und du denkst, ah Mist, hab ich mich vollgekleckert? Dann guckst du runter aufs Shirt, zack. Genau in dem Moment kleckerst du dich voll. Das Shirt war sauber, du hast nachgeschaut, du hast dich mit dem Nachschauen vollgesaut. Das ist kein Unfall mehr, das ist Karma. Das ist einfach das Universum, das dir sagt, du hättest einfach essen sollen, Alter. Als ob die Nudel gewartet hat und sah so, guckt, jetzt los. Ich kaufe mir ab jetzt nur noch schwarze Shirts, weil nicht, weil ich cool bin, sondern einfach, ich trau mir selbst nicht mehr.
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6: Achtung auf der B276 Mücke Lohr am Main. Zwischen Wächtersbach und Bad Orb sind Pferde auf der Fahrbahn, also bitte in beiden Richtungen besonders vorsichtig fahren. A7 Fulda Kassel. Zwischen dem Hattenbacher Dreieck und Kirchheim haben wir 4 Kilometer Stau. Und die A661 Egelsbach Richtung Oberursel zwischen Frankfurt-Heddernheim und Frankfurt-Niedereschbach 2 Kilometer Stop and Go. Und zu guter Letzt die B45 Dieburg Richtung Hanau zwischen der A3 Auffahrt Hanau und dem Klei-Auheimer Dreieck 2 Kilometer Stop and Go.
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6: Haben wir in Lahnau bei Gerems auf der Nauheimer Straße an der Bushaltestelle wird geblitzt. Dann darfst du 30 fahren. Und in Wiesbaden-Dotzenheim auf der Stegerwaldstraße in Höhe von einem Bestatter wird geblitzt. Und da sind 30 erlaubt. Hast du noch was gesehen, einen Stau oder einen Blitzer, dann schick mir gerne WhatsApp an die 0172 978 3000.
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0: Ich habe wieder eine neue. Was guckt ihr beiden so?
1: Ah, das ist auf der linken Seite so ein roten Punkt. Da siehst
2: irre,
1: du.
2: Ja. Was ist der rote Punkt?
1: Das weiß ich nicht. Ich habe keine Ahnung, was das ist.
0: Das ist ein Pickel. Ja, cool. Jetzt weiß es jeder. Ich wollte eigentlich sagen, ich habe eine neue Serie für dich.
3: Jack Reacher, wo ist der Stick, den Anna Merrick Ihnen gegeben hat, bevor sie sich erschoss?
4: Ich habe keine Ahnung, wovon Sie sprechen.
3: Halten Sie uns für dämlich?
4: Ja.
0: Reacher, die mittlerweile 4. Staffel.
4: Ihre Schwester war in etwas verwickelt, das so groß ist, dass es die Regierung auf den Plan ruft und ein paar Kerle mich erledigen wollen. Warum interessiert Sie das? Ich bin gut darin, miese Typen nicht davonkommen zu lassen.
0: Wenn du Bock auf Action hast, ist das genau die richtige Serie für dich. Die 4. Staffel von Reacher gibt's jetzt neu bei Amazon Prime. Und im Kino hast du die Wahl, entweder was für die ganze Familie.
5: Tief im unerforschten Dschungel Südamerikas lebt das fantastischste Tier der Welt. Das Masopilami.
0: Den Comic und die Serie kennst du bestimmt noch aus der Kindheit. Jetzt gibt's einen Kinofilm dazu. Und dann läuft da noch ein Kinofilm, der ist aber nichts für die ganze Familie.
6: Du hast eine seltene Gabe. Die Fähigkeit, dich frei zu bewegen zwischen der hiesigen und der nächsten Welt. Aber du kannst doch etwas bisher Unmögliches, Dämonen in die Menschenwelt zurückbringen.
0: Von Insidious läuft jetzt der mittlerweile 6. Teil im Kino und dieser Song ist leider auch wieder am Start.
7: Und was, wenn ich die Kontrolle verliere?
0: Finde ich jetzt schon schlimm. Insidious 6 oder Masopilami, beides jetzt neu im Kino.
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5: Es ist 10 vor 1 und Achtung bitte, auf der A3 Frankfurt Richtung Köln. Zwischen Frankfurt Süd und dem Frankfurter Kreuz liegt eine Stoßstange auf der Fahrbahn, also bitte fahr besonders vorsichtig. A661 Egelsbach Richtung Oberursel, zwischen Frankfurt-Herrnheim und Frankfurt-Niedereschbach, gerade 2 Kilometer Stop and Go. Und auf der B45 Dieburg Richtung Hanau, zwischen der A3 Auffahrt Hanau und Kleinauheimer Dreieck, 2 Kilometer Stop and Go.
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5: In Kassel-Südstadt auf der Frankfurter Straße, hier darfst du 30 fahren. Und in Hanau auf der Hochstädter Landstraße, kurz vor der Kreuzung steht auch ein Blitzer, hier sind 50 erlaubt.

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0: dir. Schönen Nachmittag. Und ich bin ehrlich, ich glaube, ich war noch nie in einem Kloster. Da möchte ich aber hin, am 27.08. ins Kloster Schiffenberg bei Gießen ist das. Da kommt nämlich er hier.
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0: Ey, das ist meine Kindheit. Cool Savage, der kommt nach Gießen ins Kloster Schiffenberg und bringt da noch ein paar Kumpels mit Vega am Start, Azad am Start. Und die machen da ein fettes Rap-Fest für alle Rap-Fans. Vor allem, also ich persönlich hoffe, ich kann da, noch nicht ganz klar. Ich hoffe aber sehr, dass Azad dann auch diesen Song hier performt, weil auch das ist für mich Kindheit.
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0: Die Prison Break Anthem.
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0: Auch die Serie war geil. Also, die kommen alle am 27. August nach Gießen ins Kloster Schiffenberg. Wenn du sagst, ja, her mit den Tickets, ich möchte die Rapstars da live sehen, dann check mal die Planet App. Da gibt's

0: Er ist ganz schön ruhig geworden um den Song hier, oder? Ja, lange nichts mehr davon gehört oder gesehen von Gut Genug. Bis gestern, da dachte sich mein Insta-Algorithmus, komm mal, weißt du was, wieder Zeit für Gut Genug. War ein Video vom Auftritt hier von den Jungs von BTS in Deutschland, da haben sie es doch angesungen. Und hier singen sie gleich was anderes. Swim in 2 Minuten.
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0: Es ist gleich 9:09 und Achtung bei dir auf der 5 Kassel Frankfurt zwischen Reiskirchen und Fernwald. Da liegt ein Spanngurt auf der Fahrbahn, da bitte vorsichtig. Dann Achtung auf der W40 Hofheim-Mainz zwischen Wicker und Abzweig Hochheim am Main, da steht ein kaputtes Auto, auch da bitte vorsichtig fahren. Die A661 Egelsbach-Oberursel zwischen Frankfurt-Heddernheim und Frankfurt-Niedereschbach 2 Kilometer Stop and Go und die B45 noch Dieburg-Hanau zwischen der A3 Auffahrt Hanau und Kleinauheimer Dreieck 2 Kilometer Stop and Go.
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0: In Kassel steht einer auf der Leipziger Straße statt auswärts in Höhe der A7. Da steht ein weißer Bus, der dich blitzt und noch einer in Felsberg auf der Homberger Straße in der 30er Zone.
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0: Gleich geht's hier um Leanders Lieblingsgebäck. Das ist aber eine Hassliebe, habe ich daraus gehört. Um was es da geht, das hörst du gleich. Leanders Stand-Up Club für dich.

isst weniger Bagel. Du belegst ihn Lachs, Frischkäse, Kapern und mittendrin ein Loch, wo beim ersten Biss alles rausfällt. Ich habe gegoogelt, warum Bagels ein Loch haben. Angeblich, damit wir sie gleichmäßiger backen können. Gleichmäßiger backen? Wir waren auf dem Mond, wir haben das Internet erfunden und wir kriegen es nicht hin, ein rundes Brötchen gleichmäßig zu backen, ohne ein Loch einzumachen. Ein klassischer Fall von Verschlimmbesserung, aber ich liebe es trotzdem.

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2: Montage müssen nicht immer nervig sein. Also ich glaube, die beiden hier würden das unterschreiben.
3: Ramona, Lisa, ihr habt Disneyland Paris gewonnen. Viel Spaß.
4: Dankeschön.
2: Ramona und Lisa haben heute drüber Jella alles richtig gemacht, sind schnell genug ans Handy und deshalb bald in Disneyland Paris und du hoffentlich auch. Deine Chance gibt's dir gleich wieder in knapp 10 Minuten.
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0: Bon Appetit, und das passt, weil das sagst du da dann auch.
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0: Genau da schicken wir dich dahin, wenn du eingecheckt hast und vor allem, wenn du innerhalb von dreimal klingeln rangehst, sobald wir dich und dein Bestie anrufen. Wir klingeln jetzt mal bei Melissa und bei Nina aus Kassel durch. Mal schauen, ob sie hier auf meine automatische Planet-Ansage reinfallen. Also, wenn sie rangehen.
3: Hallo? Hallo?
0: Hallo? Hallo? Das ist die automatische Ansage von Planet Radio. Sie möchten nach Disneyland Paris? Dann drücken Sie jetzt bitte beide die 1. Vielen Dank. Bitte haben Sie noch einen Moment Geduld. Der nächste freie Mitarbeiter ist gleich für Sie da.
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0: Melissa und Nina, hier ist Patrick von Planet. Ey, bevor wir hier weitermachen, einmal, ich muss es sagen, ab mit euch nach Disneyland Paris.
4: Ja, nein!
0: Ah, ach, ist das witzig. Ey, wie schön ihr beide die 1 gedrückt habt. Ich fass es nicht.
4: Ich hab nur drauf gewartet, weil wir haben drauf gewartet.
0: Ach, ist das geil. Ja, Melissa, dann sag doch mal, du hast eingecheckt und mit Nina, deiner Bestie, sag mal, warum müsst ihr zwei unbedingt nach Disneyland Paris? Oder warum du mit Nina dahin?
4: Ich hab nur Nina. Ich hab keine anderen besten Freunde. Und ich hab letzte Woche ein Haus gekauft. Ich bin verschuldet. Ja, und jetzt Urlaub, wäre schön, ne? Ich hab kein Geld mehr. Jetzt passt das mit dem Urlaub.
0: Ist das geil. Ja gut, dann können wir ja nicht anders. Dann müssen wir natürlich alles übernehmen.
4: Oh ja, das ist Hammer. Ich freue mich auch.
3: Und Melissa, du hättest sowieso keinen anderen mitnehmen dürfen. Also
4: ja, das stimmt.
0: So, ja, ich merke schon, ihr werdet viel Spaß da haben.
4: Ja, okay.
0: Ey, ihr zwei, alles richtig gemacht, ihr seid schnell rangegangen. Dann jetzt irgendwie noch schnell weiterarbeiten und dann könnt ihr schon mal euch einen Plan machen, was ihr da als erstes fahren oder euch angucken werdet.
4: Oh, geil. Nee. Ja, das machen wir. Nina, ich ruf dich nochmal an, wir reden nochmal.
0: Ey, wie geil die beiden, ey. Sollen sie hier noch ein bisschen quatschen, aber genau so geht das. Und zwar morgen wieder. Die nächste Chance hast du wieder morgen früh bei Jella.
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0: guten Dinge sind richtig drei. Auch bei Dua Lipas Hochzeitskleid. Sie selbst hat zwei ihrer Kleider schon bei Insta gepostet. Jetzt hat ihre Mom vor ein paar Tagen ein Foto mit dem dritten Kleid gepostet. Und ich bin ja ein Kleidexperte und kann dir sagen, die sehen alle ähnlich aus. Also weiße Kleider halt. Naja, aber Hochzeit muss geil gewesen sein. Elton John war auch da, hat sogar gesungen. Ich denke aber mal nicht, dass er den gemeinsamen Song performt hat. Cold Heart wäre jetzt nicht so passend gewesen auf der Hochzeit. Hörst aber gleich hier von Elton John und Dua Lipa nach News.
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9: Ich bin Leander. 30, 35, fast 40 Grad. Dieser Rekordsommer hat die Hessen in die Freibäder getrieben und dort das Personal an Grenzen gebracht. Von mehr Überstunden und Zusatzdiensten spricht der Landesverband der deutschen Schwimmmeister. Es sei extrem schwer gewesen, genug Leute zusammenzubekommen, berichtet zum Beispiel das Freibad in Friedrichsdorf. Für Flugabwehrsysteme, Raketen, Munition und Radaranlagen. Die EU hat der Ukraine neue Rüstungshilfen im Wert von 6,1 Milliarden Euro genehmigt. Russland habe seine Angriffe zuletzt verschärft, so die EU-Kommission. Allein im Juli seien über 370 Raketenangriffe gezählt worden. In Kassel-Bettenhausen werden Waschbären ab sofort mit KI-Kameras gezählt. Geplant war eigentlich, die Tiere zu sterilisieren, das muss aus rechtlichen Gründen aber pausieren. Bis es da Klarheit gibt, will der Bundesverband der Wildtierhilfen die KI darauf trainieren, die einzelnen Waschbären zu identifizieren, um sie später dann gezielt beobachten zu können. Die Menschen in Deutschland gehen wieder öfter ins Kino. Im ersten Halbjahr sind rund 47,5 Millionen Tickets verkauft und über 500 Millionen Euro Umsatz gemacht worden, sagt die Filmförderungsanstalt. Sie rechnet damit, dass dieses Jahr für die Branche das stärkste seit Corona werden könnte. Die beliebtesten Kinofilme im ersten Halbjahr: der Super Mario Galaxy Film, das Michael Jackson Biopic und der Teufel trägt Prada 2.
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9: Dein Planet Wetter. Es ist ein halbwegs freundlicher Wochenstart. Örtlich sogar richtig sonnig bei 20 bis 24 Grad. Die kommende Nacht wird dann klar und kühl. Morgen mehr Wolken und auch wieder etwas Regen.
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0: 8:03 und Achtung bei dir auf der A3. Das ist Würzburg-Frankfurt zwischen Aschaffenburg-Ost und Aschaffenburg. Da liegen Glasscherben auf der Fahrbahn. Da bitte vorsichtig. Nochmal Achtung, auf der A45 Aschaffenburg-Gießen zwischen Alzenau-Nord und dem Hanauer Kreuz. Da liegen Gegenstände auf der Fahrbahn. Auch da bitte vorsichtig fahren. Die A3 Frankfurt-Würzburg zwischen Stockstadt und Goldbach 8 Kilometer Stop-and-Go und auch in der Gegenrichtung da gerade 4 Kilometer Stop-and-Go. A60 Mainz-Rüsselsheim zwischen Mainz-Spitzdreieck und Rüsselsheim-Königstetten 5 Kilometer Stop-and-Go. A661 Egelsbach-Oberursel zwischen Frankfurt-Niedereschbach und Frankfurt-Eckenheim gerade 3 Kilometer Stop-and-Go. die B45 Dieburg Richtung Hanau zwischen der A3-Auffahrt Hanau und dem kleinen Auheimer Dreieck. 3 Kilometer Stop and Go. Und das waren jetzt leider nur die größten Staus. Alle Infos auch für deine Strecke gibt's wie immer aber in der Planet-App.
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0: Kurz vor dem Frankfurter Kreuz von der A3 aus Richtung Würzburg zur A5 nach Kassel. Da steht ein Blitzer, darfst du nur 80 fahren. Und noch einer in Nidda auf der Breslauer Straße. Da ist nur 30 erlaubt.
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0: Boah, freue ich mich da drauf. Sido hat am Freitag einen neuen Song rausgebracht und mit dabei auf dem Song ein Special Act, vor allem für Sido sehr special. Wer das ist und den Song, hörst du alles gleich.

0: Selena Gomez mit Love On für dich an diesem Montagnachmittag. Und der Freitag, das war für alle Deutschrap-Fans ein sehr, sehr, sehr, sehr guter Tag. Dieser Mann hier hat nämlich endlich neue Musik rausgebracht.
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0: Jawohl, Sido ist endlich zurück mit einem richtig geilen neuen Song. Issa heißt der Song, der erste Song aus seinem neuen, mittlerweile dann schon 10. Album. Das kommt Ende November raus und wird Frieden heißen. Und neues Album wurde auch mal Zeit, das letzte einfach schon wieder 4 Jahre her. Und Sido selbst sagt, er will jetzt noch offener und noch ehrlicher sein. Deshalb gibt es auch eine neue Maske. Ich hab's im Video schon gesehen. Das ist nicht mehr dieser silberne Totenkopf, sondern die neue Maske ist durchsichtig. Also sieht doch ein bisschen so aus, so eine Anspielung auf diese alte legendäre Maske, aber halt durchsichtig wegen mehr Transparenz und sowas. Finde ich sehr, sehr geil. Und der neue Song zeigt auch erstmal direkt, wie persönlich das wird. Am Ende des Songs, acht mal drauf, da hörst du nämlich eine Kinderstimme, und das ist nicht irgendwie ein Kind, sondern das ist tatsächlich Sidos Sohn. Bo, der rappt da selbst eine Zeile ganz am Ende zusammen mit seinem Vater, und auch, glaube ich, sehr bewegend für Sido, weil sein Sohn ist jetzt gerade genauso alt wie Sido damals, als er mit der Musik angefangen hat. Also, das ist ein sehr persönlicher Track. Die anderen feiern es auch alle. Wenn du guckst bei Insta, Haftbefehl hat eine Krone kommentiert, Luciano ein Feuerherz, Nico Santos schreibt nach so vielen Jahren einfach immer noch ganz oben mit dabei. Also alle feiern es. Azad ist hier in den Kommentaren und Flair sogar wieder am Start. Also den Song, den genießen wir jetzt zusammen hier bei Planet. Das ist der ganz neue Track, Freitag rausgekommen von Sido. Ist er jetzt für dich bei Planet. Yeah.

0: Markus Santos, All-Time High an diesem Montag. Und sorry, also ich hoffe für dich, du bist besser in diese neue Woche gestartet als ich. Bei mir der Montagvormittag einfach wirklich eine Vollkatastrophe. Also wirklich absolut nervig, was heute schon alles wieder schiefgelaufen ist. Ein Teil davon hörst du gerade schon. Vielleicht war es bei dir auch so. Ich hoffe nicht. Quatsch mal gleich drüber in 10 Minuten.
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0: 20 vor 4 an diesem Montag.
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0: Ja, und es gibt denn ja wirklich diesen Montagsblues. Also viele haben keinen Bock auf Montag, weil wieder arbeiten, wieder früh aufstehen, wieder eine Woche warten, bis wir wieder frei haben. Aber das ist heute bei mir gar nicht. So, und trotzdem, ohne Scheiß, war das heute der schlimmste Start in diese neue Woche ever. Ich fahre morgens meine Tochter Paulina eigentlich immer in den Kindergarten. Heute ins Auto gestiegen, habe sie angestellt und so weiter. Da wollte ich den Motor anmachen. Nichts. Es ging gar nichts. Mein Auto auf einmal tot. So, vorher war da nie was dran. Auf einmal geht gar nichts mehr. Plötzlich nicht angesprungen. So, keine Ahnung, was los ist. Muss ich heute Abend auch noch irgendwie checken. So, dann Gita angerufen, hab gesagt, ey, wir kommen ein bisschen später. Ich fahre ein Fahrrad. Extra einen Fahrradsitz für sie gekauft. Zum Glück vor ein paar Tagen erst montiert. Auf dem Weg in den Kindergarten springt die Kette raus. Sag mal, das ist vorher bei dem Fahrrad auch noch nie passiert. Keine Ahnung, was los war. Einfach so Kette raus. Ich sag's dir. Es war so ein anstrengender Morgen. Irgendwie, dann haben wir es noch zur Kita geschafft. Paulina abgegeben. Sie war auch glücklich so. Alles super. Das Schlimmste aber eigentlich, das hörst du vielleicht, meine Stimme. Die hat sich in der Nacht gedacht, ja, ciao, ich bin mal weg. Ich bin heiser. Das ist im Radio hier natürlich super. So, also falls du dich schon gefragt hast, nee, hier ist gerade kein 15-jähriger Teenie im Stimmbruch. Das bin wirklich ich, Patrick, hier, dir. Einen schöneren Montag, hörst du das? Einen schöneren Montag? Was ist das? Also einen schöneren Montag, als ich ihn hatte.
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0: überleg mal bitte ganz kurz, wie alt dieser Track hier schon ist. Der Song ist jetzt nämlich volljährig geworden. Das ist der Durchbruch quasi gewesen von David Guetta, Tomorrow Can Wait. 18 Jahre alt. 18 Jahre ist dieser Song alt, ist das Wahnsinn. Und seinen aktuellen Song, den gibt's hier gleich zusammen mit J-Lo, Save Me Tonight nach News.
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6: Ich bin Leander. Die Liebe für die Frau war einfach zu groß. Der langjährige katholische Pfarrer von Oberursel gibt seinen Beruf auf. Er lebt nach eigenen Angaben schon seit Jahren mit einer Frau zusammen und will sie jetzt heiraten. Der Sprecher des Bistums Limburg-Weilburg sagte uns, sowas kommt vor. In den letzten 15 Jahren hätten 6 Priester wegen des Zölibats ihr Amt niedergelegt. Der Hitzesommer hat in der deutschen Wirtschaft einen Schaden in Milliardenhöhe verursacht. Greenpeace kommt in einer Berechnung auf 36 Milliarden Euro oder fast 1% des deutschen Bruttoinlandproduktes. Zu den Schäden gehören vor allem Ernteausfälle, aber auch die Waldbrände sowie Kosten für das Gesundheitssystem. Staubsaugen, Müll rausbringen oder sogar Abendessen kochen. Einen menschenähnlichen Roboter im eigenen Haushalt, da geht die Meinung in Deutschland auseinander. In einer Umfrage des Digitalverbandes Bitkom sagen 18%, dass sie sich das auf jeden Fall vorstellen können. 30% tendieren zu ja. Etwa jeder Zweite sagt aber, ich will keinen Roboter im Haushalt. Das Transferfenster in der Fußball-Bundesliga ist noch eine Woche offen und bei Eintracht Frankfurt kommt langsam Bewegung rein. Die Leihe von Stürmer El-Yewahi ist so gut wie fix. Der ausgemusterte Franzose befindet sich bereits in Nizza. Auf der Torhüterposition bemüht sich die Eintracht nach wie vor um Freiburgs Keeper Atubolu. Laut Medienberichten soll der Torwart selbst jetzt grünes Licht für einen Wechsel gegeben haben. Dein Planet Wetter. Es ist ein halbwegs freundlicher Wochenstart, örtlich sogar richtig sonnig bei 20 bis 24 Grad. Die kommende Nacht wird dann klar und kühl. Morgen mehr Wolken und auch wieder etwas Regen.
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0: Es ist 7:04 und Achtung bei dir auf der A3. Würzburg-Frankfurt zwischen Aschaffenburg-Ost und Aschaffenburg. Da liegen Glasscherben auf der Fahrbahn, da bitte ganz, ganz vorsichtig. Nochmal Achtung auf der A5 Darmstadt-Frankfurt zwischen Weiterstadt und Langenmarfelden. Da liegen Reifenteile auf der Fahrbahn, auch da bitte aufpassen. Die A5, nochmal Achtung da, Frankfurt-Darmstadt zwischen Zeppelinheim und Langenmarfelden. Da liegen Fahrzeugteile auf der Fahrbahn, da bitte auch vorsichtig fahren. Dann die A3, einmal Frankfurt-Würzburg zwischen dem Offenbacher Kreuz in Hanau, gerade 6 Kilometer Stop and Go. Und nochmal A3 Frankfurt-Würzburg zwischen Stockstadt und Goldbach, 5 Kilometer Stop and Go. Und in der Gegenrichtung, da sind es 3 Kilometer Stop and Go. Die A661, Oberursel-Egelsbach zwischen Frankfurt-Niedereschbach und Frankfurt-Eckenheim, 4 Kilometer Stop and Go. Und die B45, Dieburg Richtung Hanau zwischen der A3-Auffahrt Hanau und dem Kleinauheimer Dreieck, gerade 3 Kilometer Stop and Go. Das waren jetzt leider nur die größten Staus. 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
0: Zwischen Friedberg und Fauerbach, zwischen Friedberg-Fauerbach und Dorheim. So ist richtig, da darfst du 70 fahren, da wird geblitzt. Und noch einer kurz vom Frankfurter Kreuz von der A3 aus Richtung Würzburg zur A5 nach Kassel. Da darfst du nur 80 fahren.
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0: Warum heißt Bagel eigentlich Bagel? Also, das weiß ich nicht, das google ich gleich, aber ich weiß jetzt, warum die ein Loch haben in der Mitte. Und das

Deswegen, ein Loch ist weniger Bagel. Du belegst ihn Lachs, Frischkäse, Kapern und mittendrin ein Loch, wo beim ersten Biss alles rausfällt. Ich habe gegoogelt, warum Bagels ein Loch haben. Angeblich, damit wir sie gleichmäßiger backen können. Gleichmäßiger backen? Wir waren auf dem Mond, wir haben das Internet erfunden und wir kriegen es nicht hin, ein rundes Brötchen gleichmäßig zu backen, ohne ein Loch einzumachen. Ein klassischer Fall von Verschlimmbesserung, aber ich liebe es trotzdem. Lernen.

0: großen Boon für dich an diesem Montagnachmittag. Und Erling Haaland ist ein Fußball-Superstar. Bei der WM war der einer der auffälligsten Spieler. Nicht nur spielerisch, sondern auch optisch. 2 Meter groß, gefühlt auch 2 Meter breit. Der sieht aus wie ein Weggänger und dann nur noch diese langen blonden Haare. Das Ding ist aber, du erkennst ihn jetzt nicht mehr wieder. Was er gemacht hat, checken wir gleich.
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20 vor 5 an diesem Montagnachmittag und er hat das wieder gemacht. Er hat es wirklich getan. Erling Haaland, der Fußball-Megastar, hat schon wieder alle überrascht. Vor einem Monat erst circa, zusammen mit Kaigo einen Song rausgehauen. Das war schon eine Überraschung. Und jetzt war dem Mann anscheinend wieder langweilig und deshalb hat er sich die Haare abgeschnitten. Ja, das ist kein Witz. Sein Markenzeichen, diese langen blonden Haare, einfach weg. Einfach abrasiert. Erling Haaland trägt jetzt so eine Art Buzzcut. Er selbst schreibt bei Insta, short hair, don't care. Hat danach noch seinen Trainer und auch einen Teamkollegen angerufen. Die waren sehr überrascht. Seine Freundin sagt aber, ey, du siehst damit süß aus. Das ist ja die Hauptsache. Aber es ist crazy. Einfach jetzt ein komplett neuer Mensch, Erling Haaland. Eigentlich bräuchte er jetzt auch einen neuen Namen. Ich wäre zum Beispiel für Erling Noah Land.

0: Stell dir vor, du feierst gerade deine Hochzeit und plötzlich kommt der Mann hier rein.
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0: Das ist jetzt wirklich so passiert, zusammen mit Martin Garrix. Die haben beide zufällig irgendwo eine Show gespielt und haben danach eine Nachricht bekommen, so, ey, habt ihr nicht Bock, noch auf der Hochzeit meiner Schwester vorbeizugucken? Und sie haben es gemacht. Sie haben einfach diese Hochzeit gecrashed. Finde ich sehr, sehr witzig. Und performt haben sie den Track hier. Gibt's hier gleich für dich. Martin Garrix und Ed Sheeran Repeated nach News.
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9: Ich bin Leander. Grünes, schimmeliges Fleisch, das nicht entsorgt, sondern weiterverarbeitet wird. Davon hat heute in Kassel im Prozess um den Wilke-Wurst-Skandal ein Ex-Mitarbeiter berichtet. Der frühere Abteilungsleiter sagte, er habe die Geschäftsführung mehrmals auf Missstände hingewiesen, geändert habe sich jedoch nichts. Laut Anklage steht mit Listerien verseuchte Wurst im Zusammenhang mit 11 Todesfällen. Für Flugabwehrsysteme, Raketen, Munition und Radaranlagen. Die EU hat der Ukraine neue Rüstungshilfen im Wert von 6,1 Milliarden Euro genehmigt. Russland habe seine Angriffe zuletzt verschärft, so die EU-Kommission. Allein im Juli seien über 370 Raketenangriffe gezählt worden. Er war mit seinem Auto in hohem Tempo durch die Fußgängerzone von Hofgeismar gefahren. 8 Passanten wurden leicht verletzt. 3 Tage danach befindet sich der 68 Jahre alte Fahrer nach wie vor in einem kritischen Zustand. Den Ermittlern zufolge handelte der Mann nicht mit Absicht. Es lag wohl ein medizinischer Notfall vor. Die Menschen in Deutschland gehen wieder öfter ins Kino. Im ersten Halbjahr sind rund 47,5 Millionen Tickets verkauft und über 500 Millionen Euro Umsatz gemacht worden, sagt die Filmförderungsanstalt. Sie rechnet damit, dass dieses Jahr für die Branche das stärkste seit Corona werden könnte. Die beliebtesten Kinofilme im ersten Halbjahr, der Super Mario Galaxy Film, das Michael Jackson Biopic und der Teufel trägt Prada 2. Dein Planet-Wetter. Es ist ein halbwegs freundlicher Wochenstart. Örtlich sogar richtig sonnig bei 20 bis 24 Grad. Die kommende Nacht wird dann klar und kühl. Morgen mehr Wolken und auch wieder etwas Regen.
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0: Ganz genau 8 Minuten vor 5 und es ist die A3 für dich. Einmal Frankfurt-Würzburg zwischen Obertshausen und Hanau, gerade 3 Kilometer Stop and Go. Dann A7 Fulda-Würzburg zwischen Brastorf und Rieshausen, bei Brücke Nord-Wildflecken gerade 7 Kilometer Stau. Die A661 Oberursel-Egelsbach zwischen dem Bad Homburger Kreuz und Frankfurt-Eckenheim 3 Kilometer Stop and Go. Die B45 Dieburg-Hanau zwischen Rottgau-Weißkirchen und dem kleinen Auenheimer Dreieck 3 Kilometer Stop and Go. Und das waren jetzt nur die größten Staus. Alle Infos auch für deine Strecke gibt's wie immer aber in der Planet App.
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0: In Frankfurt auf der Friedberger Landstraße statt auswärts in Höhe der Unfallklinik. Da steht ein dunkler Caddy, der macht Fotos von dir. Ist nur 60 erlaubt. Und dann noch ein Blitzer zwischen Friedberg-Fauerbach und Dorheim. Da darfst du 70 fahren.
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0: Ich habe mir gerade eben einen Kaffee über C-Shirt geschüttet und das ist mal nicht das Dümmste, was mir heute passiert ist. Ich kann nicht mehr. Warum?

0: Super High und Nika, Following the Sun.
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0: Falls du dich schon die ganze Zeit fragst, was riecht hier eigentlich so nach Kaffee? Ja, das bin ich. Ich habe mir Kaffee übergeschüttet. Mitten aufs T-Shirt. Das nervt mich so. Es ist einfach heute ein klassischer Montag. Ey, es gibt ja wirklich diesen Montagsblues. So, alle haben keinen Bock auf den Montag, weil wieder arbeiten, wieder früh aufstehen, wieder eine Woche warten bis frei. Das Ding ist, das ist bei mir heute gar nicht das Problem. Ich hatte trotzdem ohne Scheiß heute den schlimmsten Start in eine neue Woche ever. So, ich fahre morgens meiner Tochter Paulina eigentlich in meinen Kindergarten. Heute ins Auto gestiegen, hab sie angeschnallt und so weiter, wollte den Motor starten. Nix. Stille. Es ging nicht. So, mein Auto ist plötzlich tot. Das ist nicht mehr angesprungen. Keine Ahnung, was los ist. Da war vorher nie was. So, muss ich mich gleich, wenn ich dann nach der Sendung heimfahre, noch drum kümmern, so irgendwie. Dann Kita angerufen, gesagt, hey, wir verspäten uns, wir kommen im Fahrrad. Extra einen Fahrradsitz für sie gekauft. Zum Glück noch vor ein paar Tagen erst montiert. So, das erste Mal Fahrrad gefahren, das hat alles geklappt. Auf dem Weg in den Kindergarten aber springt die Kette raus. Auch vorher, noch nie passiert bei dem Fahrrad. Ich dachte mir, Alter, es kann es nicht sein. Da war ich schon auf 180, so. Und das Schlimmste aber eigentlich, also ganz kurz, zur Kita geschafft, Paulina war glücklich, alles cool. Das Schlimmste aber, das hörst du, glaube ich, meine Stimme. Sie hat sich in der Nacht gedacht, ciao, ich bin mal weg, ich mache Urlaub. Ich weiß nicht, wo sie hin ist. Ich bin auf einmal heiser. Mir geht's gut, ich bin nicht krank, sonst einfach alles top. Aber meine Stimme ist weg. Im Radio hier natürlich super, ne? Also falls du dich schon gefragt hast, so, hä? Ist das da gerade irgendwie ein 15-jähriger Teenie im Stimmbruch bei Planet? Nee. Das bin wirklich ich, Patrick hier. Dir auf jeden Fall einen schöneren, also hast du es gehört? Einen schöneren, was ist das? Einen schöneren Montag, als ich ihn hatte. Oh, die Stimme wäre okay.

0: Die Jungs von Rum Republic, Something I Need For Dich. Und wir schicken dich und dein Bestie ja nach Disneyland Paris. Vorhin hatte ich hier Melissa und Nina am Telefon und Melissa hat eingecheckt, Nina als Bestie angegeben. Soweit war erstmal alles korrekt. Und an der Stelle möchte ich mich bei den beiden einfach nochmal entschuldigen für den Prank. Ich hatte mir was überlegt. Ich fand's sehr witzig, was da los war. Checken wir gleich in 10 Minuten.
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0: Samba, Homewrecker. Ganz genau, 20 Minuten vor 6 haben wir. Schönen Montagnachmittag.
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0: So, wir machen nochmal eine ganz kurze Checklist, was du alles machen musst, damit wir dich nach Disneyland Paris schicken. Also, erstmal dich und dein Bestie einchecken in der Planet App. Dann müsst ihr beide sofort ans Handy gehen, wenn wir anrufen. Innerhalb von 3x Tuten maximal. Ja. Achso, und im Fall von Melissa und Nina aus Kassel müsst ihr beide dann auch noch die 1 auf dem Handy drücken. Ich hatte vorhin beide am Telefon und dachte mir, ey, weißt du was, komm, wir machen das mal anders als sonst. So ein kleiner Prank. Tun wir doch mal so, als wäre das hier so eine Computerbandansage bei Planet.
3: Hallo?
4: Hallo?
0: Das ist die automatische Ansage von Planet Radio. Sie möchten nach Disneyland Paris? Dann drücken Sie jetzt bitte beide die 1. Vielen Dank. Bitte haben Sie noch einen Moment Geduld. Der nächste freie Mitarbeiter ist gleich für Sie da.
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4: Oh mein Gott.
0: Melissa und Nina, hier ist Patrick von Planet. Ab mit euch nach Disneyland Paris.
4: Ja, nein, geil.
0: Wie schön ihr beide die 1 gedrückt habt, ich fass es nicht.
6: Direkt, ich hab nur drauf gewartet.
4: Ja.
0: 3 Tage Disneyland Paris, 2 Nächte im Marvel Hotel, Verpflegung, alles geht's auf uns.
6: Das ist Hammer, ich freu mich. Ich,
4: oh, geil. Nee.
0: Ja. Also das hat so geil geklappt mit den beiden. Nochmal ganz viel Spaß schon mal in Disneyland Paris. So, Checklist hast du davor auch gehört. Das machst du dann bitte alles genauso. Und zwar morgen früh wieder. Deine Chance dann hier bei Yella.
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0: Die Frau hier kann es gar nicht mehr abwarten. Ja, ja, da geht einiges heute Abend. J-Lo mit Waiting for Tonight. Gleich würde ich hier nach News.
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3: Wer ist denn da?
4: Herr Christian.
3: Und wisst ihr, wer ich bin?
4: Ihr Lab von Planet.
3: Ich hab gehört, es geht für euch nach Disneyland Paris.
4: Jawohl.
0: Für euch geht's nach Disneyland Paris.
3: Wie cool.
4: Das ist
3: doch
4: geil.
5: Ja, wir hätten es nicht gedacht.
3: Du hättest Bock auf Disneyland, kann das sein?
4: Ja, das stimmt.
3: Herzlichen Glückwunsch.
4: Geil.
3: Euch beiden.
4: Danke. Jawohl.
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10: Ich bin Leander. 30, 35, fast 40 Grad. Dieser Rekordsommer hat die Hessen in die Freibäder getrieben und dort das Personal an Grenzen gebracht. Von mehr Überstunden und Zusatzdiensten spricht der Landesverband der deutschen Schwimmmeister. Es sei extrem schwer gewesen, genug Leute zusammen zu bekommen, berichtet zum Beispiel das Freibad in Friedrichsdorf. Der Hitzesommer hat in der deutschen Wirtschaft einen Schaden in Milliardenhöhe verursacht. Greenpeace kommt in einer Berechnung auf 36 Milliarden Euro oder fast 1% des deutschen Bruttoinlandproduktes. Zu den Schäden gehören vor allem Ernteausfälle, aber auch die Waldbrände sowie Kosten für das Gesundheitssystem. Staubsaugen, Müll rausbringen oder sogar Abendessen kochen. Einen menschenähnlichen Roboter im eigenen Haushalt, da geht die Meinung in Deutschland auseinander. In einer Umfrage des Digitalverbandes Bitkom sagen 18%, dass sie sich das auf jeden Fall vorstellen können. 30% tendieren zu ja. Etwa jeder Zweite sagt aber, ich will keinen Roboter im Haushalt. Der Online-Modehändler Shein geht bald an die Börse. Dort hofft der Online-Händler auf das große Geld der Anleger. Rund 1,5 Milliarden Euro will das chinesische Unternehmen nach eigenen Angaben bei seinem Börsengang am 1. September einsammeln. Zuletzt lief das Geschäft bei Shein schwieriger. Die neuen US-Zölle und der Iran-Krieg sorgten im Frühjahr für einen Millionenverlust.
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10: Dein Planet-Wetter. Heute Nacht ist es ziemlich klar, daher kühlt es auch ordentlich ab. Tiefstwerte zwischen 8 und 15 Grad. Morgen mehr Wolken und auch wieder etwas Regen.
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0: Es ist 9 vor 6 und Achtung bei dir auf der 5 Kassel-Frankfurt zwischen Butzbach und Bad Nauheim. Da liegen Reifenteile auf der linken Spur, da bitte vorsichtig. Dann die A3 Frankfurt-Würzburg zwischen Obertshausen und Hanau, 3 Kilometer Stop and Go. Die A5 Kassel-Frankfurt zwischen Fernwald und dem Gambacher Kreuz, da sind es 5 Kilometer Stau. A643 Wiesbaden Richtung Mainz zwischen dem Schierständer Kreuz und Mainz-Mombach, 2 Kilometer Stop and Go. Und die B45 Dieburg-Hanau zwischen Rottgau-Weißkirchen und dem kleinen Auenheimer, sag mal, dem kleinen Auheimer Dreieck. So schwer ist es doch gar nicht. 3 Kilometer Stop and Go. Das waren jetzt leider nur die größten Staus. Alle Infos auch für deine Strecke gibt's wie immer aber in der Planet App.
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0: In Frankfurt steht einer auf der Friedberger Landstraße, statt auswärts in Höhe der Unfallklinik. Ein dunkler Caddy. Da darfst du 60 fahren. Und dann noch einer zwischen Friedberg-Fauerbach und Dorheim. Da ist 70 erlaubt.
11: Ey, geil.

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1: Er hat's wirklich getan. Erling Haaland, der Fußball-Megastar, hat schon wieder alle überrascht. Kein Witz, sein Markenzeichen. Diese langen, blonden Haare, einfach weg. Einfach jetzt ein komplett neuer Mensch, Erling Haaland. Eigentlich bräuchte er jetzt auch einen anderen, einen neuen Namen. Ich wäre zum Beispiel für Erling Noah Haaland.

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1: Er hat's wirklich getan. Erling Haaland, der Fußball-Megastar, hat schon wieder alle überrascht. Kein Witz. Sein Markenzeichen. Diese langen blonden Haare. Einfach weg. Einfach jetzt ein komplett neuer Mensch, Erling Haaland. Eigentlich bräuchte er jetzt auch einen neuen Namen. Ich wäre zum Beispiel für Erling Noah Haaland.